0: Das genau so verwandelt, wie wir es wollten. 45% sind ja realistisch und das ist einfach ein ganz, ganz tolles Zeichen. Natürlich auch in Richtung Berlin. Auch ich bin gespannt, welche Konsequenzen das jetzt im politischen Berlin in den nächsten Tagen haben wird.
1: 选择党共同领导人魏德尔·克鲁帕拉将此次得票视为全国范围政治转折的起点。
2: Es ist ein historischer Sieg für die AfD. Es ist das beste Ergebnis, was wir je eingefahren haben. Und es ist der Startschuss für das Bundesgebiet, für alle anderen Bundesländer. Wir sind stärkste Kraft. Und ich werde Ihnen sagen, dass die CDU niemals mehr eine Bundestagswahl gewinnen wird.
1: 面对这一选举结果，萨安州现任州长基民盟候选人舒尔策公开祝贺选择党成为州内最大政党，同时表示要认真看待选民传递出的信号。
3: Menschen sind heute zur Wahl gegangen. Wir haben eine Wahlbeteiligung, die wahrscheinlich zwischen 75% und 80% liegt. Das hatten wir für die Landtagswahl so auch noch nie. Und die Menschen haben damit auch ein Zeichen gesetzt. Und es gilt jetzt für diejenigen, die im Landtag Verantwortung tragen, aber auch darüber hinaus über Sachsen-Anhalt, dass man damit umgeht und dass man dieses Zeichen auch erkennt.
1: 基民盟党内人士坦言，本次选举结果十分艰难，党内支持者对败选感到震惊与遗憾。 有分析认为，选择党虽大幅领先，但难以取得州议会绝对多数席位，而德国各大主流政党依旧维持既有立场，全部排除与德国选择党组建联合政府的可能性。后续州层面组阁进程仍充满变数。凤凰卫视综合报道。
4: 待会我们看到的是西藏吉隆县泥石流灾害，目前已经累计投入救援力量是2500多人。待会见。

0: 在迈阿密国际机场的30号跑道降落，这条跑道有9000英尺长。当地时间6号下午1点58分左右，这架货机失事滑出跑道，期间撞上多辆车辆，起火燃烧。根据飞行记录网站的信息，失事飞机冲出跑道时，速度达到接近每小时209公里。美国有线电视新闻网在重听空管音频记录后报道指，飞行员在降落前也没有报告任何紧急情况。美国联邦航空局和国家运输安全委员会共同调查失事原因。亚马逊的发言人回复有线电视新闻网表示，涉事飞机由航空货运运营商21航空运营，公司正与当地政府合作，希望了解更多失事信息，并称将完全配合任何调查。凤凰卫视综合报道。
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2: Die Menschen haben ganz klar gezeigt, dass sie endlich den politischen Wandel möchten. Und vor allem haben sie gezeigt, dass sie ihn mit uns möchten. Also, wir haben das Wahlergebnis genau so verwandelt, wie wir es wollten. 45% sind ja realistisch und das ist einfach ein ganz, ganz tolles Zeichen. Natürlich auch in Richtung Berlin. Auch ich bin gespannt, welche Konsequenzen das jetzt im politischen Berlin in den nächsten Tagen haben wird.
0: 选择党共同领导人魏德尔·克鲁帕拉将此次得票视为全国范围政治转折的起点。
3: Es ist ein historischer Sieg für die AfD. Es ist das beste Ergebnis, was wir je eingefahren haben. Und es ist der Startschuss für das Bundesgebiet, für alle anderen Bundesländer. Wir sind stärkste Kraft. Und ich werde Ihnen sagen, dass die CDU niemals mehr eine Bundestagswahl gewinnen wird.
0: 面对这一选举结果，萨安州现任州长基民盟候选人舒尔策公开祝贺选择党成为州内最大政党，同时表示要认真看待选民传递出的信号。
4: Menschen sind heute zur Wahl gegangen. Wir haben eine Wahlbeteiligung, die wahrscheinlich zwischen 75%-80% liegt. Das hatten wir für die Landtagswahl so auch noch nie. Und die Menschen haben damit auch ein Zeichen gesetzt. Und es gilt jetzt für diejenigen, die im Landtag Verantwortung tragen, aber auch darüber hinaus über Sachsen-Anhalt, dass man damit umgeht.
0: 基民盟党内人士坦言，本次选举结果十分艰难，党内支持者对败选感到震惊与遗憾。有分析认为，选择党虽大幅领先，但难以取得州议会绝对多数席位，而德国各大主流政党依旧维持既有立场，全部排除与德国选择党组建联合政府的可能性。后续州层面组阁进程仍充满变数。凤凰卫视综合报道。
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2: Es ist ein historischer Sieg für die AfD. Es ist das beste Ergebnis, was wir je eingefahren haben. Und es ist der Startschuss für das Bundesgebiet, für alle anderen Bundesländer. Wir sind stärkste Kraft. Und ich werde Ihnen sagen, dass die CDU niemals mehr eine Bundestagswahl gewinnen wird.
1: 根据出口民调，总理默茨所属基民盟得票率仅约18.5%，位居第二。左翼党、绿党、社民党得票率介于8%-9.5%，自民党未能跨过5%州议会门槛。面对这一选举结果，萨安州现任州长、基民盟候选人舒尔茨公开祝贺选择党成为州内最大政党，同时表示要认真看待选民传递出的信号。
3: Menschen sind heute zur Wahl gegangen. Wir haben eine Wahlbeteiligung, die wahrscheinlich zwischen 75%-80% liegt. Das hatten wir für die Landtagswahl so auch noch nie. Und die Menschen haben damit auch ein Zeichen gesetzt. Und es gilt jetzt für diejenigen, die im Landtag Verantwortung tragen, aber auch darüber hinaus über Sachsen-Anhalt, dass man damit umgeht und dass man dieses Zeichen auch erkennt.
1: 有分析认为，选择党虽在选举大幅领先，但难以取得州议会绝对多数席位。而德国各大主流政党依旧维持既有立场，全部排除与选择党组建联合政府的可能性。因此，即使现在提早大选，选择党胜出仍会面临难以阻隔执政的局面。凤凰卫视综合报道。
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